0: Roger Cicero, geboren am 6. Juli 1970 in West-Berlin als Sohn eines Jazzpianisten und einer Tänzerin, war ein deutscher Pop- und Jazzmusiker. Als Elfjähriger trat er bereits im Vorprogramm von Helene Vita, einer Schweizer Kabarettistin, Schauspielerin und Chansonsängerin, auf und mit 16 hatte er bereits seinen ersten Fernsehauftritt mit dem Rias Tanzorchester unter der Leitung von Horst Jankowski. Im Alter von 18 Jahren wurde er dann am Hohner Konservatorium in Trossingen aufgenommen und in den Fächern Klavier, Gitarre und Gesang ausgebildet. Von 1989 bis 1992 trat Roger Cicero mit der Gruppe seines Vaters, dem Eugen Cicero Trio, dem Horst Jankowski Trio sowie dem Bundesjugend-Jazz-Orchester auf. Er studierte Jazzgesang bis 1996 und war Gastsänger bei mehreren Gruppen, bis er 2003 schließlich das Roger Cicero Quartett gründete und später trat er mit elfköpfiger Big Band auf. Im Mai 2006 war es dann soweit, als sein erstes Soloalbum Männersachen erschien. Dieses enthielt neben 13 Kompositionen, welche überwiegend von seinen damaligen Produzenten stammten, mit Schieß mich doch zum Mond, eine deutsche Version des Klassikers von Frank Sinatra, Fly Me to the Moon.
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0: Das Album landete bis August auf Platz 3 der deutschen Charts und verkaufte sich bis Anfang 2009 über 1 Million Mal. Am 12. Mai vertrat Roger Cicero Deutschland beim Eurovision Song Contest in Helsinki mit seinem Titel Frauen regieren die Welt.
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0: Welt.
1: Belegte allerdings leider damals nur den 19. Platz im Finale mit 49 Punkten. Neben seiner ersten Filmrolle im Jahr 2008 im Film Hilda kam auch sein Sohn zur Welt. Es folgten weitere Alben, einige Fernsehauftritte und Synchronsprecherrollen, bis er im Jahr 2012 die Single für Nichts auf dieser Welt, den offiziellen DVB-Fansong zur Fußball-EM 2012 veröffentlichte und im Herbst desselben Jahres auch am Albumprojekt Giraffenaffen zugunsten des Kinderhilfswerks Die Arche teilnahm. Cicero litt am chronischen Erschöpfungssyndrom und infolgedessen wurden 2014 und 2015 geplante Tourneen abgesagt. Sein am 2. Oktober 2015 erschienenes Album The Roger Cicero Jazz Experience nahm er nicht wie sonst mit seiner Big Band auf, sondern in Quartettbesetzung. Heraus kam ein Jazzalbum zwischen Bebop und Bar. Dieses 7. Album von Cicero enthielt seine Lieblingssongs von Popmusikern wie Nick Drake, Paul Simon oder James Taylor, die von der Band teilweise stark verändert wurden, um als Jazzstücke gespielt zu werden. Am 24. März 2016 starb Roger Cicero im Alter von viel zu jungen 45 Jahren infolge eines Hirninfarkts. Gemeinsam mit Ihnen, liebe Hörerinnen und Hörer, wollen wir uns jetzt an einen Musiker erinnern, welcher definitiv ein Stück deutscher Musikgeschichte ist. Ich wünsche Ihnen besten Stereoempfang. Hier ist Roger Cicero mit seinem Titel Der Anruf, in dem es darum geht, dass man auch als erwachsener Mann noch immer Muttis kleiner Sohn ist. Natürlich bis zum letzten Ton ausgespielt.

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1: Bei der umstrittenen Tigerdompteurin Carmen Zander in Schkeuditz sind jetzt die Behörden eingeschritten. 6 der 8 Raubkatzen sind aus dem privaten Gehege geholt worden. Tom Husse berichtet.
2: Vor genau 3 Monaten war Zander aufgefordert worden, die Haltungsbedingungen zu verbessern. Das ist offenbar nicht passiert. Und jetzt standen also Landratsamt und Polizei vor der Tür. Weil die Anlage nur ausreichend Platz für 2 Tiere bietet, wurden die restlichen 6 mitgenommen. Sie wurden sediert und von einem Tierarzt durchgecheckt. Sie kommen jetzt in eine Auffangstation in Spanien. Erst im Mai war ein Tiger aus der Anlage ausgebrochen und schließlich erschossen worden.
1: Die Erzieherausbildung in Sachsen soll runtergefahren werden. Das hat Kultusminister Clemens angekündigt. Sein Argument, es werden aktuell zu viele Erzieher ausgebildet. Zum Schuljahr 2027/28 sollen deshalb 9 der aktuellen 19 Ausbildungsstandorte gestrichen werden. Auch bei anderen Berufen sind Änderungen geplant. Der Attentäter vom Magdeburger Weihnachtsmarkt will das Urteil des Landgerichts nicht akzeptieren. Seine Verteidigung hat Revision eingelegt. Jetzt prüft der Bundesgerichtshof, ob es in dem Verfahren Fehler gab. Der 51-Jährige war unter anderem wegen 6-fachen Mordes zu lebenslanger Haft verurteilt worden. Ermittler haben heute Morgen die DFB-Zentrale in Frankfurt und mehrere Stadtverwaltungen bundesweit durchsucht. Es geht um die Heim-EM vor 2 Jahren. Der Verdacht, tausende begehrte EM-Tickets könnten intern ziemlich großzügig verteilt worden sein. 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
0: Das Wetter bis morgen.
4: Wechselnd bis stark bewölkt, so geht es durch den Mittwochfeierabend. Örtlich kann es auch noch etwas Regen geben. Aktuell liegen die Temperaturen bei Werten zwischen 14 und 19 Grad in der Region. Am Abend und in der Nacht dann zunehmend gering bewölkt und meistens niederschlagsfrei, stellenweise kann sich Nebel bilden. Die Luft kühlt sich dann auf Werte zwischen 14 und 10 Grad ab und der Wind weht dazu meistens nur schwach aus westlichen Richtungen. Morgen am Donnerstag anfangs freundlich, in der zweiten Tageshälfte dann mehr Wolken und gelegentlich auch etwas Regen. Die Tageshöchsttemperaturen liegen dann bei Werten zwischen 20 und 26 Grad. Und noch die Aussichten für die kommenden Tage. Am Freitag und auch am Samstag meistens ein freundlicher Mix aus Sonne und Wolken bei kaum geänderten Temperaturen.
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4: Der aktuelle Verkehrsservice hier bei Radio Erzgebirge RSA. Derzeit immer noch dichter Feierabendverkehr, aktuelle Störungsmeldungen für unser Sendegebiet liegen uns aber nicht vor. Ihnen allen eine gute Fahrt.
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1: Mit Herbert Wilder am Mikrofon, ich grüße Sie recht herzlich. Ihnen allen einen schönen Mittwochfeierabend. Gleich hier bei uns der Blick auf den Sportplatz. Bei den Erstliga-Basketballern der Niners Chemnitz läuft die Kaderplanung für das neue Team auf Hochtouren. Hier gibt es derzeit bereits den 9. Neuzugang. Mehr dazu auch gleich noch einmal hier bei uns.

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1: Aktuelle Sportmeldungen hier bei Radio Erzgebirge, RSA im Sportplatz. Basketball. Die Niners Chemnitz bauen weiter an der neuen Mannschaft. Als nunmehr neunten Zugang haben die Sachsen jetzt den US-Amerikaner Plendros Fleming Jr. verpflichtet. Letzte Saison spielte der 1,93 Meter große und 95 Kilogramm schwere Shooting Guard noch in der ersten französischen Liga. Allerdings hat Fleming auch schon 2024 bei den Telekom Baskets Bonn Bundesliga-Erfahrung sammeln können, für die er seinerzeit 43 Pflichtspiele sowie Pokal- und Champions-League-Spiele absolvierte. Eishockey Regionalliga Nordost. Mit Marius Demmler kommt der erste Neuzugang für die Saison 2026/27 zu den Schönheider Wölfen. Der gebürtige Altenburger bringt trotz seiner erst 26 Jahre jede Menge Erfahrung mit und ist im Angriff variabel einsetzbar. Seine Eishockey-Ausbildung begann Marius Demmler beim ETC Grimmitschau, bevor er 2013 zu den Eisbären Juniors Berlin wechselte. Dort spielte er von der U16 bis zur U19, unter anderem in der Schülerbundesliga sowie in der deutschen Nachwuchsliga und kam zudem zu Einsätzen in der deutschen U18-Nationalmannschaft. Wölfe-Coach Sven Schröder sagte unter anderem dazu: "Mit Marius kommt ein Spieler in die Region zurück, der uns mit seinen Fähigkeiten verbessern wird, egal ob neben oder auf dem Eis." Leichtathletik. Mit einem neuen sächsischen Landesrekord, zahlreichen Landesmeistertiteln und vielen weiteren Podestplätzen kehren die Athletinnen und Athleten des LV90 Erzgebirge sowie der Stadtgemeinschaft Erzgebirge von den sächsischen Landesmeisterschaften in Mittweida zurück. Über alle Altersklassen hinweg überzeugten die Erzgebirger mit starken Leistungen in Sprint, Sprung, Wurf und Staffelwettbewerben. Für das sportliche Highlight sorgte nach Vereinsangaben Amelie Seidel in der Altersklasse weiblich 14. Bereits im Vorlauf über 100 Meter stellte sie in 12,15 Sekunden einen neuen sächsischen Landesrekord auf. Im Finale bestätigte sie ihre starke Form mit 12,22 Sekunden und sicherte sich somit den Titel. Gemeinsam mit ihren Staffelkameradinnen der Stadtgemeinschaft Erzgebirge gewann sie zudem die Bronzemedaille über 4x100 Meter. Das waren aktuelle Sportmeldungen hier bei Radio Erzgebirge RSA im Sportplatz.
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0: Das Wetter bis morgen.
2: Wechselnd bis stark bewölkt, so geht es durch den Mittwochfeierabend. Örtlich kann es auch noch etwas Regen geben. Aktuell liegen die Temperaturen bei Werten zwischen 14 und 19 Grad in der Region. Am Abend und in der Nacht dann zunehmend gering bewölkt und meistens niederschlagsfrei, stellenweise kann sich Nebel bilden. Die Luft kühlt sich dann auf Werte zwischen 14 und 10 Grad ab und der Wind weht dazu meistens nur schwach aus westlichen Richtungen. Morgen am Donnerstag anfangs freundlich, in der zweiten Tageshälfte dann mehr Wolken und gelegentlich auch etwas Regen. Die Tageshöchsttemperaturen liegen dann bei Werten zwischen 20 und 26 Grad. Und noch die Aussichten für die kommenden Tage. Am Freitag und auch am Samstag meistens ein freundlicher Mix aus Sonne und Wolken bei kaum geänderten Temperaturen.
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2: Der aktuelle Verkehrsservice hier bei Radio Erzgebirge RSA. Derzeit immer noch dichter Feierabendverkehr, aktuelle Störungsmeldungen für unser Sendegebiet liegen uns aber nicht vor. Ihnen allen eine gute Fahrt.
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1: Wunderbar.
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1: Guten Tag, es ist 17 Uhr, die Meldungen für das Erzgebirge. Sachsen. Wenn das Schuljahr 2025/26 am Freitag zu Ende geht, dann beginnen für 530.000 Schülerinnen und Schüler im Freistaat die Ferien. Vorher erhalten die meisten ihre Zeugnisse. Für rund 22.400 Absolventinnen und Absolventen der Oberschulen, rund 14.300 Abiturientinnen und Abiturienten der Gymnasien sowie 3.000 Absolventinnen und Absolventen der Fachoberschulen ist damit auch das Ende der Schulzeit gekommen. Zudem können dann auch rund 40.000 Lehrerinnen und Lehrer für 6 Wochen durchatmen. Wer nach der Zeugnisausgabe unter seelischem Druck steht und mit einem schweren Herzen nach Hause geht, für den stehen am Freitag die Ansprechpartner des Landesamtes für Schule und Bildung zur Verfügung. Die Zeugnishotline ist dann für die Beratung zur Notengebung und zu allgemeinen schulischen Themen im Rahmen der Zeugnisse von 12 bis 17 Uhr erreichbar. Erzgebirgskreis. Zur Verbesserung der Versorgung und Teilhabe Pflegebedürftiger sowie pflegender Zugehöriger wird jetzt ein Förderprojekt gestartet. Es werden nach Angaben der Landkreisverwaltung insgesamt 50.000 Euro ausgereicht. Ein Antrag kann demnach ab heute gestellt werden. Die Mittel kommen aus dem regionalen Pflegebudget zur Weitergabe an Dritte. Ziel sei es, die Vernetzung lokaler pflegerischer Versorgungs-, Betreuungs- und Entlastungsangebote in den einzelnen Gemeinden zu stärken und somit die wohnortnahe, umfassende, unabhängige und wettbewerbsneutrale Auskunft, Beratung und Unterstützung der Bürger zu verbessern. Sachsen-Erzgebirgskreis. Ab heute ändern sich auch einige Regeln beim Bürgergeld. Die wichtigsten Änderungen hat die Landkreisverwaltung jetzt auf ihrer Internetseite zusammengefasst. Das Bürgergeld heißt demnach künftig Grundsicherungsgeld. Bis zum 31. Dezember 2026 können Jobcenter weiterhin auch den Begriff Bürgergeld verwenden. Die Regelsätze bleiben gleich und die Höhe der monatlichen Leistungen ändert sich ebenfalls nicht. Ab heute wird Vermögen aber direkt ab Beginn des Leistungsbezuges berücksichtigt. Eine bisherige Karenzzeit entfällt. Ein Teil des Vermögens bleibt je nach Altersgrenze weiterhin geschützt. Für die ersten 12 Monate werden somit grundsätzlich die tatsächlichen Unterkunftskosten berücksichtigt, auch wenn sie über den örtlichen Angemessenheitsgrenzen liegen. Schwarzenberg. Am kommenden Samstag eröffnet das Museum Perlacastrum ein Schloss voller Geschichte, eine neue Sonderausstellung. Im Mittelpunkt steht die 23. Jahresausstellung der Künstlergruppe Expo in Art. Nach 2016 werden nun auch 10 Jahre später wieder die aktuellen Werke der Künstler zu sehen sein. Die Künstlergruppe wurde 2003 gegründet und besteht aus 10 Holzbildhauern und Holzgestaltern, die sich durch unterschiedliche Stile und Arbeitsweisen auszeichnen. Die gemeinsame Philosophie der Akteure besteht darin, sich durch die Zusammenarbeit gegenseitig zu unterstützen, sowie das eigene künstlerische Schaffen qualitativ, inhaltlich und handwerklich durch die Einflüsse der anderen weiterzuentwickeln. Die neue Sonderausstellung ist dann bis zum 1. November 2026 wöchentlich von Dienstag bis Sonntag von 10 bis 17 Uhr geöffnet. Zum Sport, Basketball. Die Niners Chemnitz bauen weiter an der neuen Mannschaft. Als nunmehr 9. Neuzugang haben die Sachsen jetzt den US-Amerikaner Blendrus Fleming Jr. verpflichtet. Letzte Saison spielte der 1,93 Meter große und 95 Kilogramm schwere Shooting Guard noch in der ersten französischen Liga. Allerdings hat Fleming auch schon 2024 bei den Telekom Baskets Bonn Bundesliga-Erfahrung sammeln können, für die er seinerzeit 43 Pflichtspiele sowie Pokal- und Champions League-Spiele absolvierte. Das war Erzgebirge aktuell mit Herbert Wilde.
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0: Das Wetter bis morgen.
1: Wechselnd bis stark bewölkt, so geht es durch den Mittwoch Feierabend. Örtlich kann es auch immer noch etwas Regen geben. Am Abend und in der Nacht dann zunehmend gering bewölkt und meistens niederschlagsfrei. Die Luft kühlt sich dann auf Werte zwischen 14 und 10 Grad ab und der Wind weht dazu meistens nur schwach aus westlichen Richtungen. Morgen am Donnerstag anfangs freundlich, in der zweiten Tageshälfte dann mehr Wolken und gelegentlich auch etwas Regen. Die Tageshöchsttemperaturen liegen morgen bei Werten zwischen 20 und 26 Grad in der Region. Und noch die Aussichten für die kommenden Tage. Am Freitag und auch am Samstag meistens ein freundlicher Mix aus Sonne und Wolken bei kaum geänderten Temperaturen.
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1: Der aktuelle Verkehrsservice hier bei Radio Erzgebirge RSA. Derzeit immer noch dichter Feierabendverkehr. Aktuelle Störungsmeldungen für unser Sendegebiet liegen uns aber nicht vor. Ihnen allen eine gute Fahrt.
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1: Mit Herbert Wilde am Mikrofon. Ich grüße Sie recht herzlich. Ihnen allen einen schönen Mittwoch, Feierabend. Gleich hier bei uns der Blick in den Veranstaltungskalender mit einigen Empfehlungen auch schon für das kommende Wochenende.

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1: Beim Blick in den Veranstaltungskalender wollen wir gerne noch einmal auf einen Blutspendetermin hinweisen. Am kommenden 3. Juli, das ist der Freitag, wird in die Oberschule nach Bayerfeld eingeladen. Das Spendenlokal ist von 14 bis 19 Uhr geöffnet. Verantwortlich für die Blutspendeaktion ist der DRK-Ortsverein Bayerfeld. Am kommenden Wochenende heißt es am Strandbad Vilsteich Wasser, Sand und Sommerfeeling. Erneut startet das Sommerkino am Strandbad Vilsteich. Am Samstagnachmittag um 15 Uhr wird der Familienfilm Paddington in Peru gezeigt und am Abend um 18 Uhr gibt es die Kultkomödie Das Kanu des Manitou. In Olbernhau wird am Samstag zu einer ganz besonderen Wanderung eingeladen. Die beginnt erst am Abend um 21 Uhr. Gemeinsam mit Sabine Brüdner geht es auf die Suche nach Glühwürmchen. Die gleichnamige Wanderung führt in das Bärenbachtal. Treffpunkt ist wie gesagt 21 Uhr auf dem Parkplatz am Edeka-Einkaufszentrum Obermühle. Bei den Greifenstein-Festspielen 2026 können sich die Zuschauer am Freitagabend ab 21 Uhr auf eine weitere Vorstellung von Elfenfeuer 2 freuen. Erneut wird ein funkelnd magisches Nachtspektakel versprochen. Und am Samstagnachmittag um 15 Uhr gibt es dann die Premiere des neuen Kinder- und Familienstücks Pippi Langstrumpf. Der 29. Bergmannstag in Auerbad Schlema steht in diesem Jahr am Samstag unter dem Motto 30 Jahre Wismut Ehrenhain. Mit einer feierlichen Gedenkveranstaltung am Ehrenhain an der alten Lößnitzer Straße erinnern der Bergbautraditionsverein Wismut, die Wismut GmbH sowie die große Kreisstadt Auerbad Schlema an die Opfer des Bergbaus und würdigen zugleich die erfolgreiche Sanierung und den Strukturwandel der ehemaligen Uranbergbauregion. Dazu ist am Samstag ab 10 Uhr auch ein umfangreiches Programm geplant. Am kommenden Wochenende, Samstag und Sonntag, findet auf der Ladestraße des Bahnhofs Steinbach der Interessengemeinschaft Pressnitztalbahn das 15. Jöstädter Oldtimerfest statt. Das Treffen beginnt bereits an diesem Samstag nach Ankunft des ersten Museumszuges um 11 Uhr. Im Jöstädter Stadtteil kann die bunte Mischung aus historischen Zweiradfahrzeugen, Pkw sowie kleinen, mittleren und großen Nutzfahrzeugen am Samstag bis 18 Uhr bestaunt werden. Am Sonntag beginnt um 10 Uhr dann die Rundfahrt der teilnehmenden Fahrzeuge. In diesem Jahr verläuft sie auf einem Rundkurs durch das Pressnitztal von Steinbach über Niederschmiedeberg und Arnsfeld zurück zum Ausgangspunkt. Bis 17 Uhr werden die Fahrzeuge schließlich wieder in Steinbach ausgestellt. An beiden Veranstaltungstagen verkehren die Züge der Pressnitztalbahn im Stundentakt zwischen Jöstadt und Steinbach. Das war der Blick in den Veranstaltungskalender hier bei Radio Erzgebirge RSA. Wir wünschen Ihnen allen viel Spaß bei Ihren Entdeckungen und Erlebnissen in der Region.
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2: Wechselnd bis stark bewölkt, so geht es durch den Mittwochfeierabend. Örtlich kann es auch immer noch etwas Regen geben. Am Abend und in der Nacht dann zunehmend gering bewölkt und meistens niederschlagsfrei. Die Luft kühlt sich dann auf Werte zwischen 14 und 10 Grad ab und der Wind weht dazu meistens nur schwach aus westlichen Richtungen. Morgen am Donnerstag anfangs freundlich, in der zweiten Tageshälfte dann mehr Wolken und gelegentlich auch etwas Regen. Die Tageshöchsttemperaturen liegen morgen bei Werten zwischen 20 und 26 Grad in der Region. Und noch die Aussichten für die kommenden Tage. Am Freitag und auch am Samstag meistens ein freundlicher Mix aus Sonne und Wolken bei kaum geänderten Temperaturen.
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2: Der aktuelle Verkehrsservice hier bei Radio Erzgebirge RSA. Derzeit immer noch dichter Feierabendverkehr. Aktuelle Störungsmeldungen für unser Sendegebiet liegen uns aber nicht vor. Ihnen allen eine gute Fahrt.
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1: Erste Gedanke. Für die Lang.
2: So, jetzt bin ich fertig. Ist die Dreiviertel? Können wir losgehen. Und jetzt wieder der Kassel nachrichten. Neues aus Neidorf.
3: Hat der Löffel schon seinen Löffel abgegeben? Wie lange die Menschheit den Löffel schon benutzt, das können wir auch nicht sagen. Aber dass jeder, ob Links- oder Rechtshänder, seine Suppe mit dem Karzellöffel auslöffeln kann, das wissen wir genau. Er ist krumm, schmückt die außergewöhnliche Festtafel und ist auch universelles Überlebensinstrument. Der Karzellöffel ist ein echtes Karzelprodukt und kommt aus dem Hause Huss in Neudorf.
2: So, das waren die Karzelnachrichten. www.fuss-weierkerzel.de Fertig. So, jetzt kommt hier der nächste Mal. Weierkerzel, Gruß und klar. Was kostet schon das Gaben? Bringe Gott und Heimlichkeit. Nein, in Ordnung.

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1: Guten Abend, es ist 18 Uhr, die Meldungen für das Erzgebirge. Sachsen. Wenn das Schuljahr 2025/26 am Freitag zu Ende geht, dann beginnen für 530.000 Schülerinnen und Schüler im Freistaat die Ferien. Vorher erhalten die meisten ihre Zeugnisse. Für rund 22.400 Absolventinnen und Absolventen der Oberschulen, rund 14.300 Abiturientinnen und Abiturienten der Gymnasien sowie 3.000 Absolventinnen und Absolventen der Fachoberschulen ist damit auch das Ende der Schulzeit gekommen. Zudem können dann auch rund 40.000 Lehrerinnen und Lehrer für 6 Wochen durchatmen. Wer nach der Zeugnisausgabe unter seelischem Druck steht und mit einem schweren Herzen nach Hause geht, für den stehen am Freitag die Ansprechpartner des Landesamtes für Schule und Bildung zur Verfügung. Die Zeugnishotline ist dann für die Beratung zur Notengebung und zu allgemeinen schulischen Themen im Rahmen der Zeugnisse von 12 bis 17 Uhr erreichbar. Erzgebirgskreis. Zur Verbesserung der Versorgung und Teilhabe Pflegebedürftiger sowie pflegender Zugehöriger wird jetzt ein Förderprojekt gestartet. Es werden nach Angaben der Landkreisverwaltung insgesamt 50.000 Euro ausgereicht. Ein Antrag kann demnach ab heute gestellt werden. Die Mittel kommen aus dem regionalen Pflegebudget zur Weitergabe an Dritte. Ziel sei es, die Vernetzung lokaler pflegerischer Versorgungs-, Betreuungs- und Entlastungsangebote in den einzelnen Gemeinden zu stärken und somit die wohnortnahe, umfassende, unabhängige und wettbewerbsneutrale Auskunft, Beratung und Unterstützung der Bürger zu verbessern. Sachsen-Erzgebirgskreis. Ab heute ändern sich auch einige Regeln beim Bürgergeld. Die wichtigsten Änderungen hat die Landkreisverwaltung jetzt auf ihrer Internetseite zusammengefasst. Das Bürgergeld heißt demnach künftig Grundsicherungsgeld. Bis zum 31. Dezember 2026 können Jobcenter weiterhin auch den Begriff Bürgergeld verwenden. Die Regelsätze bleiben gleich und die Höhe der monatlichen Leistungen ändert sich ebenfalls nicht. Ab heute wird Vermögen aber direkt ab Beginn des Leistungsbezuges berücksichtigt. Eine bisherige Karenzzeit entfällt. Ein Teil des Vermögens bleibt je nach Altersgrenze weiterhin geschützt. Für die ersten 12 Monate werden somit grundsätzlich die tatsächlichen Unterkunftskosten berücksichtigt, auch wenn sie über den örtlichen Angemessenheitsgrenzen liegen. Schwarzenberg. Am kommenden Samstag eröffnet das Museum Perlacastrum ein Schloss voller Geschichte, eine neue Sonderausstellung. Im Mittelpunkt steht die 23. Jahresausstellung der Künstlergruppe Exponart. Nach 2016 werden nun auch 10 Jahre später wieder die aktuellen Werke der Künstler zu sehen sein. Die Künstlergruppe wurde 2003 gegründet und besteht aus 10 Holzbildhauern und Holzgestaltern, die sich durch unterschiedliche Stile und Arbeitsweisen auszeichnen. Die gemeinsame Philosophie der Akteure besteht darin, sich durch die Zusammenarbeit gegenseitig zu unterstützen, sowie das eigene künstlerische Schaffen qualitativ, inhaltlich und handwerklich durch die Einflüsse der anderen weiterzuentwickeln. Die neue Sonderausstellung ist dann bis zum 1. November 2026 wöchentlich von Dienstag bis Sonntag von 10 bis 17 Uhr geöffnet. Zum Sport, Basketball. Die Niners Chemnitz bauen weiter an der neuen Mannschaft. Als nunmehr 9. Neuzugang haben die Sachsen jetzt den US-Amerikaner Blandrus Fleming Jr. verpflichtet. Letzte Saison spielte der 1,93 Meter große und 95 Kilogramm schwere Shooting Guard noch in der ersten französischen Liga. Allerdings hat Fleming auch schon 2024 bei den Telekom Baskets Bonn Bundesliga-Erfahrung sammeln können, für die er seinerzeit 43 Pflichtspiele sowie Pokal- und Champions League-Spiele absolvierte. Das war Erzgebirge aktuell mit Herbert Wilde.
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1: Wechselnd bis stark bewölkt, so geht es durch den Mittwoch Feierabend. Örtlich kann es auch immer noch etwas Regen geben. Am Abend und in der Nacht dann zunehmend gering bewölkt und meistens niederschlagsfrei. Die Luft kühlt sich dann auf Werte zwischen 14 und 10 Grad ab und der Wind weht dazu meistens nur schwach aus westlichen Richtungen. Morgen am Donnerstag anfangs freundlich, in der zweiten Tageshälfte dann mehr Wolken und gelegentlich auch etwas Regen. Die Tageshöchsttemperaturen liegen morgen bei Werten zwischen 20 und 26 Grad in der Region. Und noch die Aussichten für die kommenden Tage. Am Freitag und auch am Samstag meistens ein freundlicher Mix aus Sonne und Wolken bei kaum geänderten Temperaturen.
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1: Der aktuelle Verkehrsservice hier bei Radio Erzgebirge RSA. Derzeit immer noch dichter Feierabendverkehr. Aktuelle Störungsmeldungen für unser Sendegebiet liegen uns aber nicht vor. Ihnen allen eine gute Fahrt.
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1: Mit Herbert Wilder am Mikrofon, ich grüße Sie recht herzlich. Ihnen allen einen schönen Mittwochfeierabend. Gleich hier bei uns ein neuer Beitrag aus der Reihe Nachgedacht mit dem Liedermacher und Evangelisten Lutz Schäufler. Und gegen 18.40 Uhr, da geht es noch einmal auf unseren Sportplatz.

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2: Dass Jesus von Nazareth gelebt hat, das bestreitet heute kaum noch ein ernstzunehmender Historiker. Jesus, der Mann aus Nazareth, war keine Erfindung. Aber jetzt kommt die Gretchenfrage, an der sich seit 2000 Jahren die Geister scheiden. Wer war dieser Mann wirklich? War er tatsächlich Gott in Menschengestalt, wie er selbst behauptet hat? Wenn man darüber nachdenkt, gibt es bei dieser Frage eigentlich nur drei echte Möglichkeiten. Schauen wir uns die mal an. Möglichkeit Nummer 1: Jesus glaubte nur irrtümlich, dass er Gott ist. Er war einerseits felsenfest davon überzeugt, hat sich aber komplett verrannt. Wenn es so war, dann war er schlicht und ergreifend ein Verrückter. Aber im Ernst, welcher Geisteskranke hält Predigten, die nach 2000 Jahren noch Menschen verändern? Welcher Verrückte liebt die Menschen so radikal wie Jesus, heilt Kranke und löst die größte Bewegung der Menschheitsgeschichte aus? Das passt einfach nicht zusammen. Möglichkeit Nummer 2: Jesus war nicht Gott, wusste das ganz genau und hat es trotzdem behauptet. Dann war er ein Betrüger, ein eiskalter Lügner. Ich frage zurück, welcher Lügner lässt sich freiwillig für eine Lüge foltern und lebendig an ein Kreuz nageln? Betrüger lügen, um sich selber zu retten, nicht um zu sterben. Bleibt also nur noch Möglichkeit Nummer 3. Jesus hat die Wahrheit gesagt, er ist tatsächlich Gott selbst, der Retter der Welt. Und wenn das stimmt, dann ist er es wert, dass wir zu ihm beten und ihm von ganzem Herzen nachfolgen. Diese Entscheidung kann uns niemand abnehmen. Verrückter, Lügner oder Gott? Die Antwort muss jeder selber geben. Ich empfehle dazu ein Experiment, um das herauszufinden. Bibel aufschlagen, darin lesen und vielleicht vorher beten: Jesus, wenn das stimmt, dass du lebst und Gott bist, dann lass mich dich erkennen. Gehen Sie schon mal davon aus, dass er beim Bibellesen auch antwortet.
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2: Wechselnd bewölkt, so geht der Mittwoch im Erzgebirge zu Ende. Am Abend und in der Nacht zunehmend gering bewölkt und meistens niederschlagsfrei. Stellenweise kann sich auch Nebel bilden. Die Luft kühlt sich dann auf Werte zwischen 14 und 10 Grad ab und der Wind weht dazu meistens nur schwach aus westlichen Richtungen. Morgen am Donnerstag anfangs freundlich, in der zweiten Tageshälfte dann mehr Wolken und gelegentlich auch etwas Regen. Die Tageshöchsttemperaturen liegen dann bei Werten zwischen 20 und 26 Grad in der Region. Und noch die Aussichten für die kommenden Tage. Am Freitag und auch am Samstag meistens ein freundlicher Mix aus Sonne und Wolken bei kaum geänderten Temperaturen.
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2: Der aktuelle Verkehrsservice hier bei Radio Erzgebirge RSA. Derzeit keine Störungsmeldungen für unser Sendegebiet. Ihnen allen eine gute Fahrt.
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1: Aktuelle Sportmeldungen hier bei Radio Erzgebirge, RSA im Sportplatz. Basketball. Die Niners Chemnitz bauen weiter an der neuen Mannschaft. Als nunmehr neunten Zugang haben die Sachsen jetzt den US-Amerikaner Plendros Fleming Jr. verpflichtet. Letzte Saison spielte der 1,93 Meter große und 95 Kilogramm schwere Shooting Guard noch in der ersten französischen Liga. Allerdings hat Fleming auch schon 2024 bei den Telekom Baskets Bonn Bundesliga-Erfahrung sammeln können, für die er seinerzeit 43 Pflichtspiele sowie Pokal- und Champions League-Spiele absolvierte. Eishockey Regionalliga Nordost. Mit Marius Demmler kommt der erste Neuzugang für die Saison 2026/27 zu den Schönheider Wölfen. Der gebürtige Altenburger bringt trotz seiner erst 26 Jahre jede Menge Erfahrung mit und ist im Angriff variabel einsetzbar. Seine Eishockey-Ausbildung begann Marius Demmler beim ETC Grimmitschau, bevor er 2013 zu den Eisbären Juniors Berlin wechselte. Dort spielte er von der U16 bis zur U19, unter anderem in der Schülerbundesliga sowie in der deutschen Nachwuchsliga und kam zudem zu Einsätzen in der deutschen U18-Nationalmannschaft. Wölfe-Coach Sven Schröder sagte unter anderem dazu: "Mit Marius kommt ein Spieler in die Region zurück, der uns mit seinen Fähigkeiten verbessern wird, egal ob neben oder auf dem Eis." Leichtathletik. Mit einem neuen sächsischen Landesrekord, zahlreichen Landesmeistertiteln und vielen weiteren Podestplätzen kehren die Athletinnen und Athleten des LV90 Erzgebirge sowie der Stadtgemeinschaft Erzgebirge von den sächsischen Landesmeisterschaften in Mittweida zurück. Über alle Altersklassen hinweg überzeugten die Erzgebirger mit starken Leistungen in Sprint, Sprung, Wurf und Staffelwettbewerben. Für das sportliche Highlight sorgte nach Vereinsangaben Amelie Seidel in der Altersklasse weiblich 14. Bereits im Vorlauf über 100 Meter stellte sie in 12,15 Sekunden einen neuen sächsischen Landesrekord auf. Im Finale bestätigte sie ihre starke Form mit 12,22 Sekunden und sicherte sich somit den Titel. Gemeinsam mit ihren Staffelkameradinnen der Stadtgemeinschaft Erzgebirge gewann sie zudem die Bronzemedaille über 4x100 Meter. Das waren aktuelle Sportmeldungen hier bei Radio Erzgebirge RSA im Sportplatz.
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1: Guten Abend, es ist 19 Uhr, die Meldungen für das Erzgebirge. Sachsen. Wenn das Schuljahr 2025/26 am Freitag zu Ende geht, dann beginnen für 530.000 Schülerinnen und Schüler im Freistaat die Ferien. Vorher erhalten die meisten ihre Zeugnisse. Für rund 22.400 Absolventinnen und Absolventen der Oberschulen, rund 14.300 Abiturientinnen und Abiturienten der Gymnasien sowie 3.000 Absolventinnen und Absolventen der Fachoberschulen ist damit auch das Ende der Schulzeit gekommen. Zudem können dann auch rund 40.000 Lehrerinnen und Lehrer für 6 Wochen durchatmen. Wer nach der Zeugnisausgabe unter seelischem Druck steht und mit einem schweren Herzen nach Hause geht, für den stehen am Freitag die Ansprechpartner des Landesamtes für Schule und Bildung zur Verfügung. Die Zeugnishotline ist dann für die Beratung zur Notengebung und zu allgemeinen schulischen Themen im Rahmen der Zeugnisse von 12 bis 17 Uhr erreichbar. Erzgebirgskreis. Zur Verbesserung der Versorgung und Teilhabe Pflegebedürftiger sowie pflegender Zugehöriger wird jetzt ein Förderprojekt gestartet. Es werden nach Angaben der Landkreisverwaltung insgesamt 50.000 Euro ausgereicht. Ein Antrag kann demnach ab heute gestellt werden. Die Mittel kommen aus dem regionalen Pflegebudget zur Weitergabe an Dritte. Ziel sei es, die Vernetzung lokaler pflegerischer Versorgungs-, Betreuungs- und Entlastungsangebote in den einzelnen Gemeinden zu stärken und somit die wohnortnahe, umfassende, unabhängige und wettbewerbsneutrale Auskunft, Beratung und Unterstützung der Bürger zu verbessern. Sachsen-Erzgebirgskreis. Ab heute ändern sich auch einige Regeln beim Bürgergeld. Die wichtigsten Änderungen hat die Landkreisverwaltung jetzt auf ihrer Internetseite zusammengefasst. Das Bürgergeld heißt demnach künftig Grundsicherungsgeld. Bis zum 31. Dezember 2026 können Jobcenter weiterhin auch den Begriff Bürgergeld verwenden. Die Regelsätze bleiben gleich und die Höhe der monatlichen Leistungen ändert sich ebenfalls nicht. Ab heute wird Vermögen aber direkt ab Beginn des Leistungsbezuges berücksichtigt. Eine bisherige Karenzzeit entfällt. Ein Teil des Vermögens bleibt je nach Altersgrenze weiterhin geschützt. Für die ersten 12 Monate werden somit grundsätzlich die tatsächlichen Unterkunftskosten berücksichtigt, auch wenn sie über den örtlichen Angemessenheitsgrenzen liegen. Schwarzenberg. Am kommenden Samstag eröffnet das Museum Perla Castrum ein Schloss voller Geschichte, eine neue Sonderausstellung. Im Mittelpunkt steht die 23. Jahresausstellung der Künstlergruppe Exponart. Nach 2016 werden nun auch 10 Jahre später wieder die aktuellen Werke der Künstler zu sehen sein. Die Künstlergruppe wurde 2003 gegründet und besteht aus 10 Holzbildhauern und Holzgestaltern, die sich durch unterschiedliche Stile und Arbeitsweisen auszeichnen. Die gemeinsame Philosophie der Akteure besteht darin, sich durch die Zusammenarbeit gegenseitig zu unterstützen, sowie das eigene künstlerische Schaffen qualitativ, inhaltlich und handwerklich durch die Einflüsse der anderen weiterzuentwickeln. Die neue Sonderausstellung ist dann bis zum 1. November 2026 wöchentlich von Dienstag bis Sonntag von 10 bis 17 Uhr geöffnet. Zum Sport, Basketball. Die Niners Chemnitz bauen weiter an der neuen Mannschaft. Als nunmehr 9. Neuzugang haben die Sachsen jetzt den US-Amerikaner Blandrus Fleming Jr. verpflichtet. Letzte Saison spielte der 1,93 Meter große und 95 Kilogramm schwere Shooting Guard noch in der ersten französischen Liga. Allerdings hat Fleming auch schon 2024 bei den Telekom Baskets Bonn Bundesliga-Erfahrung sammeln können, für die er seinerzeit 43 Pflichtspiele sowie Pokal- und Champions League-Spiele absolvierte. Das war Erzgebirge aktuell mit Herbert Wilde.
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1: Wechselnd bewölkt, so geht der Mittwoch im Erzgebirge zu Ende. Am Abend und in der Nacht zunehmend gering bewölkt und meistens niederschlagsfrei. Stellenweise kann sich auch Nebel bilden. Die Luft kühlt sich dann auf Werte zwischen 14 und 10 Grad ab und der Wind weht dazu meistens nur schwach aus westlichen Richtungen. Morgen am Donnerstag anfangs freundlich, in der zweiten Tageshälfte dann mehr Wolken und gelegentlich auch etwas Regen. Die Tageshöchsttemperaturen liegen dann bei Werten zwischen 20 und 26 Grad in der Region. Und noch die Aussichten für die kommenden Tage. Am Freitag und auch am Samstag meistens ein freundlicher Mix aus Sonne und Wolken bei kaum geänderten Temperaturen.
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1: Der aktuelle Verkehrsservice hier bei Radio Erzgebirge RSA. Derzeit keine Störungsmeldungen für unser Sendegebiet. Ihnen allen eine gute Fahrt.
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1: Mit Herbert Wilder am Mikrofon, ich grüße Sie recht herzlich. Ihnen einen schönen Mittwochabend. Gleich hier bei uns noch einmal der Blick in den Veranstaltungskalender.

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1: Liebe Hörer von Radio Erzgebirge, hier ist Lutz Schäufler und ich möchte heute mal Werbung für einen meiner Kollegen machen. Guntram Wurst ist in Zwönitz in der Turnhalle der Grundschule, der Goethe-Grundschule, und hat dort jeden Abend zum Thema Hoffnung ein Thema auf Lager und wird dort zu den Abenden sprechen. Es gibt auch Musik und Imbiss hinterher. Dabei geht es unter anderem an einem Abend auch um das Thema »Wem kann ich noch vertrauen?« Vom 4. bis 9. Juli 2026, 19.30 Uhr starten die Abende. Also herzliche Einladung in die Goethe-Grundschule nach Zwönitz.
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2: Wechselnd bewölkt, so geht der Mittwoch im Erzgebirge zu Ende. Am Abend und in der Nacht zunehmend gering bewölkt und meistens niederschlagsfrei. Stellenweise kann sich auch Nebel bilden. Die Luft kühlt sich dann auf Werte zwischen 14 und 10 Grad ab und der Wind weht dazu meistens nur schwach aus westlichen Richtungen. Morgen am Donnerstag anfangs freundlich, in der zweiten Tageshälfte dann mehr Wolken und gelegentlich auch etwas Regen. Die Tageshöchsttemperaturen liegen dann bei Werten zwischen 20 und 26 Grad in der Region. Und noch die Aussichten für die kommenden Tage. Am Freitag und auch am Samstag meistens ein freundlicher Mix aus Sonne und Wolken bei kaum geänderten Temperaturen.
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2: Der aktuelle Verkehrsservice hier bei Radio Erzgebirge RSA. Derzeit keine Störungsmeldungen für unser Sendegebiet. Ihnen allen eine gute Fahrt.
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1: Die Erzgebirgische Theater- und Orchester GmbH hat die neue Spielzeit vorgestellt. Ein hochinteressantes Programm. Viele Angebote, die die Zuschauerinnen und Zuschauer nutzen können. Es gibt aber auch im Sommertheater sozusagen auch noch ein ganz besonderes Stück, auf das wir gerne hinweisen wollen, gemeinsam mit Ascha Schreiter und mit Jan Holtappels. Es geht um den erzgebirgischen Jedermann. Jan Holtappels, der Oberspielleiter, hat das Stück geschrieben, die Stückfassung geschrieben. Was ist das für ein Jedermann, Herr Holtappels?
2: Das ist ein Jedermann, der sich aus Motiven zusammensetzt. Zum einen von dem klassischen Jedermann Hofmannsthal, aber auch Ideen übernimmt aus der ganz alten, fast mittelalterlichen Vorlage, in der der Teufel noch eine größere Rolle spielt. Und das Ganze hat etwas sehr viel Volkstheaterhaftes. Daraus habe ich eine Fassung geschrieben, die wir hier vor der Annenkirche spielen werden. Und zusammen mit Mitgliedern des Bürgerschaftschores haben wir Passagen dann ins Erzgebirgische, in die Mundart übersetzt. Das kann ich ja nicht, bin ja Gottes Willen kein Erzgebirger. Das haben wir zusammen gemacht mit Leuten, die hier aufgewachsen sind, geboren sind, die aus der Region kommen, sodass eben auch Passagen in Mundart sind, aber weite Passagen dann auch in Hochdeutsch. Und somit haben wir einen Mix. Aber es ist auf jeden Fall ein Jedermann, wie man ihn so nur hier im Erzgebirge erleben wird.
1: Teufelsgeschichten sind eigentlich im Erzgebirge weit verbreitet gewesen. Heute wissen wir wenig darüber, aber über den Teufel ist viel gesprochen worden in früheren Zeiten, als der Aberglaube noch regierte. Ascha, der erzgebirgische Jedermann, na gut, ihr könnt beide wenig Mundart sprechen, ihr versteht sie in der Zwischenzeit, aber ist das das Einzige, was diesen Jedermann besonders macht?
3: Auf jeden Fall nicht. Also ich finde schon, dass diese Komponente Bürgerschaftschor, das macht's ganz besonders. Also nochmal zurück zum Erzgebirgischen. Jedes Mal, wenn ich Proben habe und wir proben gerade die Passagen, die auf Erzgebirgisch sind und ich spreche so ein bisschen mit und alle lachen dabei, weil ich das einfach so schlecht mache. Das ist Wahnsinn. Aber das Besondere auf jeden Fall die Komponente Bürgerschaftschor, denn sie werden nicht nur chorisch auf der Bühne sein, sondern auch in verschiedenen Rollen zu erleben. Das ist bestimmt eine große Herausforderung für sie. Sie haben auch viel Respekt davor. Aber wir freuen uns sehr, dass wir diesen Mix haben aus professionellen Schauspielerinnen und Schauspielern, die die Hauptrollen tragen werden und aus dem Chor, aus den Menschen, die hier ganz sehr fürs Theater brennen und uns unterstützen. Das ist vielleicht die Besonderheit. Ich finde aber auch die Figur des Teufels, also Jan hat sie sehr schön geschrieben und da denke ich mal, werden Zuschauerinnen und Zuschauer mit diesem Teufel sehr viel Spaß haben, denn er ist böse, aber lustig. Er kommt, glaube ich, sehr gut hier im Erzgebirge an.
1: Trotzdem muss man natürlich darauf achten, dass man aus diesem Stück keinen Schwank macht, ne?
2: Einen Schwank würde ich sagen nicht, aber die Ursprünge vom Jedermann sind ja sehr volkstheaterhaft. Doch durchaus komödiantisch und durchaus auch derbe. Also so, wie man sich das vielleicht heute vorstellen kann, das fahrende Volk im Mittelalter, was in die Dörfer kam, die Bretterbude auf dem Marktplatz aufgeschlagen hat und da wirklich derbes Volksstück gespielt hat. Und ich glaube, so ganz derbe sind wir nicht, aber es hat durchaus auch komödiantische Passagen. Und es war dann eher Hofmannsthal, der das in etwas sehr Hochheiliges übersetzt hat.
3: Wobei auch Hofmannsthals Teufel ist auch die Bufferfigur, die absolute lustige Figur in diesem Stück. Auch die Vetter beim Hofmannsthal sind die lustigen Figuren. Also auch Hofmannsthal hat sich da nicht gescheut, in die Klamottenkiste reinzugreifen und auch zu gucken, dass es auch deftig sein wird und dass die Leute auch Spaß haben, trotz aller Ernsthaftigkeit dieses Themas.
1: Er gibt sich als Narr und ist aber trotzdem der große Verführer.
3: Auf jeden Fall. Obgleich beim Teufel bei uns, also mir tut er ein bisschen leid sogar, denn schon wieder kriegt er nichts ab am Ende.
1: Nun wird es nur ein paar wenige Aufführungen geben. Wann werden die sein?
3: Die Premiere ist am 1. August um 20 Uhr an der St. Annenkirche und dann an drei darauffolgenden Terminen, die immer Mittwoch sind, jeweils um 20 Uhr ebenfalls bei der St. Annenkirche an der gewohnten Stelle. Da freuen wir uns schon sehr drauf.
1: Wird es dieses Jahr eine Schlechtwettervariante geben oder eher nicht?
2: Nein, es wird keine Schlechtwettervariante geben. Also wir spielen, wenn, dann nur draußen, weil sich erfahrungsgemäß das Wechseln in die Kirche hinein als nicht gut erwiesen hat. Der Hall und das Echo und so, das ist einfach zu sehr, zu groß. Man versteht da drin nichts, leider. Deswegen hoffen wir mal auf gutes Wetter und dass uns der Wettergott gnädig ist. Und wir. Es muss ja nicht Sonnenschein sein, aber zumindest sollte es trocken sein. Wir planen gerade mit einer Stücklänge von etwas über einer Stunde, vielleicht eine Stunde 10, eine Stunde 15, sodass es ein kurzer, knackiger Abend ist, der im besten Sinne unterhält.
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1: Das war der Mittwoch hier bei Radio Erzgebirge, RSA. Gleich geht es weiter mit den Kollegen von RSA aus Leipzig. Ich bin Herbert Wilde, Ihnen allen einen entspannten Mittwoch-Feierabend.

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1: Hallo zusammen. Hier ist wieder Frank Fleming und in unserer heutigen Ausgabe möchte ich an den im Jahre 2020 verstorbenen Sänger Stefan Trepte erinnern. Er galt in den 1970er und 80er Jahren mit seinem expressiven Gesangsstil als Inbegriff einer sogenannten Rockröhre und sang gewissermaßen die gesamte ostdeutsche Konkurrenz in Grund und Boden. Auch sein damaliger Lebensstil, Trepte war viermal verheiratet und hat vier Kinder, machte seinem Ruf alle Ehre. Als akustischen Einstieg hören wir nun einen Titel aus dem Jahre 1979, getextet von seiner Haustexterin Ingeborg Branoner, über einen sogenannten One-Night-Stand in einem Schwesternwohnheim. Der Titel heißt Hey, Schwester, küss mich.

0: Stefan Trepte wurde 1950 in Biela bei Kamenz geboren und erhielt eine klassische Klavierausbildung. Mit 22 Jahren trat er mit seiner Amateurband im nahegelegenen Bockau im Erzgebirge auf und wurde dort von der damaligen Profiband Elektra vom Fleck weg engagiert. Nur wenige Wochen später stand Trepte im Rundfunkstudio und nahm in aller Frühe gegen 6 Uhr den Titel »Tritt ein in den Dom« auf. Dieser Song gilt bis heute noch als Klassiker des DDR-Prog-Rock. Nach einigen internen Querelen und angeblichen Alkoholexzessen wechselte Trepte dann 1974 zur Band Lift aus Dresden und legte dort auch seine ersten eigenen Kompositionen vor. Zu nennen wären hier ein Duett mit Christiane Ufholz und dem Titel »Komm doch einfach mit« und eine der schönsten Rockballaden der 70er Jahre mit dem fast zu Tränen rührenden Gitarrensolo. Ihr hört den Titel »Meine Schulden«, Stefan Trepte und Lift.
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Welch wunderbare Lyrik. Ich persönlich habe Stefan Trepte im Jahr 1978 mit seiner dritten Band, der Gruppe Reform aus Magdeburg, kennengelernt. Wir waren im Urlaub, wieder mal an der Ostsee, diesmal in Bad Doberan, und Reform spielte im dortigen Kulturhaus. Die Band bestand aus zwei Gitarristen, einem wirklich Wahnsinnsbassisten mit dem Namen Mike Demnitz sowie einem tollen Schlagzeuger und natürlich Stefan Trepte an Keyboard und Mikrofon. Sie spielten eigene Titel, aber auch Songs von Wishbone Ash und Genesis. Ich war total begeistert und nahm dann in der Pause all meinen Mut zusammen und ging hinter die Bühne in Richtung Bühnenzimmer. Ich klopfte höflich an, öffnete die Tür und sah in einem etwas abgedunkelten Raum hinten in der Ecke Stefan Trepte mit seiner Nickelbrille sitzen. Etwas belustigt winkte er mich zu sich. Vielleicht hatte er auch erwartet, dass ein Mädchen, also ein Groupie, zu ihm wollte. Kurzum, wir haben uns etwa 5 Minuten unterhalten. Ich habe ihn gefragt, warum er denn bei der Gruppe Lift aufgehört hat, und habe ihm ein bisschen von meiner eigenen Band erzählt. Er wünschte mir dann viel Glück und schon ging es wieder weiter, raus auf die Bühne. Stefan Trepte betrat sie allein und spielte einen Song, den ich euch heute vorstellen möchte. Er heißt Mein Freund.

Oh ja, was für eine Rockballade. Genau wie damals 1978 bei dem Konzert von Reform, als auch heute fast 40 Jahre danach, haut mich dieser Song förmlich immer wieder vom Hocker. Stefan Trepte produzierte mit Reform bei Amiga insgesamt 3 LPs. Die Band löste sich 1986 auf. Der eben gehörte Song Mein Freund erschien aber lediglich als B-Seite auf einer Single und erst im Jahre 2022 digital gemastert auf einer CD. Trepte machte bis 1989 solistisch weiter und trat dann ab 1990 wieder zusammen mit seiner ersten Band, der Gruppe Elektra, auf. Bis zu deren Auflösung im Jahre 2015 konnte man ihn also immer wieder als Sänger bei Auftritten des sogenannten Sachsendreiers, das heißt einer Tournee der Bands Elektra, Lift und Sternmeisen, erleben. Seinen expressiven Gesangsstil hat er sich bis ins hohe Alter bewahrt. Interessant ist auch, dass sein jüngster Sohn Ludwig Trepte ein recht bekannter Filmschauspieler geworden ist. Und das, obwohl dieser keinerlei Ausbildung an einer Filmhochschule absolviert hat. Gewissermaßen ganz still und heimlich, gar nicht nach Stefan Treptes Art, im Jahre 2020 verstarb er in Berlin. Wir hören ihn nochmals zum Abschluss der heutigen Sendung mit einem Song, der bei uns Ende der 70er Jahre wirklich immer wieder für Erheiterung gesorgt hat. Der Song heißt Dicke Bohnen.

0: Also dann, guten Appetit. Das war's für heute in Franks Musikkiste in Erinnerung an den Sänger Stefan Trepte. Bis zum nächsten Mal, euer Frank.
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3: Häufig passiert es ganz schnell, dass andere Menschen in Sippenhaft genommen werden. In Chemnitz gab es bei Demonstrationen einige rechtsextreme Ausraster und schon wurde von manchen Journalisten und Politikern ganz Chemnitz, ja sogar ganz Sachsen in Sippenhaft genommen. Die haben ein Nazi-Problem. Ich habe den Verdacht, wenn Menschen in Sippenhaft genommen werden, geht man davon aus, dass positive Veränderungen nicht wirklich möglich sind. Dass aus einem Alkoholiker ein Therapeut wird, der Drogenabhängigen auf dem Weg in die Abstinenz hilft, das ist nicht denkbar. Das ist ein Säufer und er bleibt ein Säufer. Sippenhaft eben. Und Sippenhaft bedeutet dann eben auch, dass die Kinder als Kinder des Säufers gesehen werden. Und dann werden sie auch Alkoholiker. In Sippenhaft nimmt Jesus Christus übrigens keinen einzigen Menschen. Jeder kann, selbst mit einer unmöglichen Vergangenheit, zu ihm kommen, wie er ist. Nazis und Kommunisten, Alkoholiker und Atheisten oder was auch immer. Durch Jesus Christus kann das Leben eines einzelnen Menschen reformiert werden, verändert. Und auch daran erinnert der Reformationstag. Ein Kind aus einer gottlosen Familie, wo die Gebote Gottes mit Füßen getreten werden, wird von Jesus angenommen, wenn dieser Mensch mit ehrlichem Herzen zu ihm kommt. Und deshalb kann ich den Text des folgenden Liedes voll unterschreiben, wo es heißt: Jesus, zu dir kann ich kommen, wie ich bin.

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